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0: einen wunderschönen guten Morgen an diesem Montagmorgen. Wir starten neu in diese frische Woche. Heute wird es nochmal richtig, richtig heiß und ich habe irgendwo gelesen, das soll jetzt nochmal so dieser letzte heiße Tag werden, bevor dann richtig krass der Herbst kommt. Der Herbst ist da! Noch ist es dunkel draußen. Aber die Sun comes up, die Sonne kommt raus. Wir checken sowohl die Sonne als auch Rudimental gleich nach News.
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4: Ich bin Sarah. Es ist ein politisches Beben in Deutschland und könnte Kanzler Merz in echte Schwierigkeiten bringen. Die AfD hat die Landtagswahl in Sachsen-Anhalt mit riesigem Vorsprung gewonnen, verpasst aber die absolute Mehrheit. Sie verdoppelt ihre Stimmen laut vorläufigem Ergebnis auf 43,8%. Die CDU stürzt auf 17,2% ab. Damit wird die Regierungsbildung kompliziert. Das einzige Bündnis, das rein rechnerisch ohne die AfD eine Mehrheit hätte, wäre ein Zusammenschluss aller übrigen Parteien im Landtag, also von CDU, SPD, Grünen, Linken und BSW. In Firnheim in Südhessen ist ein Kleinflugzeug abgestürzt. Zwei Männer sind dabei gestorben. Eine Frau und ein dreijähriges Kind wurden laut Polizei schwerstverletzt ins Krankenhaus gebracht. Die Maschine war im Anflug auf einen Flugplatz im benachbarten Weinheim. Da lief gerade ein Luftsport-Sommerfest. Die Absturzursache ist noch völlig unklar. Fehlstart für Eintracht Frankfurt in die Fußball-Bundesliga-Saison. Die Hessen haben ihr erstes Heimspiel mit 1:4 gegen Augsburg verloren nach 1:0 Führung. Die Eintracht hat jetzt nur einen Punkt nach zwei Partien. Für Mainz 05 gab es auswärts beim Hamburger SV einen 5:0 Kantersieg. Dein Planet-Wetter. Sommerlich warm mit 27 bis 32 Grad, dazu immer mal ein paar Wolken. Am Nachmittag sind vereinzelt Gewitter möglich. Morgen dann etwas kühler, maximal 26 Grad.
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0: A5, das ist Darmstadt-Heidelberg, Vollsperrung in Höhe vom Darmstädter Kreuz. Der Grund ist ein Unfall und die A67 Mannheim-Darmstadt zwischen Funkstadt und dem Darmstädter Kreuz. Ein Unfall, da ist ein Laster durch die Leitplanke gefahren. In der Gegenrichtung ist aktuell wegen Betonteilen auf der Fahrbahn auch nur die rechte Spur frei. Außerdem ist vom Darmstädter Kreuz die Abfahrt auf die A67 gesperrt. Deswegen, wenn du kannst, bitte fahr da über die A5. Es ist 5.52 Uhr, es ist schon ordentlich was los.
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0: Ja, das ist für alle Deutschrap-Fans. Happy Birthday an gleich zwei sehr coole Rapper. Einmal K1 und Shindy, die feiern heute Geburtstag. Happy Birthday, ihr zwei.

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1: Single-Männer, aufgepasst. Hier kommt ein absoluter Tipp, der ist Gold wert. Der ist umsonst und der ist wirklich fantastisch. Ist er auch für die Single-Girls? Ich weiß es nicht so richtig. Kann man eigentlich auch ausprobieren. Also, eine Freundin von mir war am Wochenende dancen und hat von der perfekten Anmache berichtet. Es ist wirklich der perfekte Move, das muss man einfach sagen. Dieser Mann, Hut ab, warte. Nee, ich applaudiere und das ist keine Ironie. Also das hat der so geil gemacht. Freundin von mir sagt, hör zu, war mit einer Freundin dancen, steht an der Bar, bestellt sich Getränke, kommt ein Typ, nimmt einfach seine EC-Karte, bezahlt diese Getränke, guckt die Girls an, nickt und geht wieder. Wie geil ist das? Ja, und jetzt höre ich die Leute sagen, ja, Getränke ausgeben, das ist doch voll blöd. Finde ich nicht. Ich persönlich finde das nicht. Vor allem, was ich so cool finde, ist, das war irgendwie ein guter Move. Also der hat gesehen, die wollen Getränke kaufen, die haben sich das selber ausgesucht. Der hat nicht gefragt, soll ich euch einladen, sondern das war sein erster Schritt. Der ist natürlich auch mutig, gibt bestimmt auch Mädels oder auch Jungs, die sagen, oh, finde ich blöd. Okay, aber einfach zu sagen, hör zu, ich zahle das und dann abzuwarten, kommt vielleicht, weiß ich nicht, wird sich revanchiert, kommt dann irgendwie nochmal ein Girl zu ihm und sagt, ey, kann ich dir das nächste Getränk ausgeben? Oder kommt das Girl dann zu ihm und sagt, ey, vielen lieben Dank, wie heißt du denn? Und die sagt, der hat uns den ganzen Abend nicht mehr angequatscht, weil das war sein Move. Er hat das probiert, wollte irgendwie Kontakt aufnehmen, die Mädels wollten nicht, meine Freundin auch nicht, alles gut. Aber ist das nicht cool? Das ist doch mega, oder?
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ich nicht der letzte Mensch, der unterm Stein lebt. Das war auch ich. Von K-Pop gehört. Also wir kennen natürlich die krasse K-Pop-Boyband BTS und das ist eine krasse K-Pop-Girlband Blackpink. How You Like That? Kennst du natürlich auch von TikTok oder hast du auch schon mal gehört. Und die Girls von Blackpink sind richtig krass erfolgreich. Alle nochmal einzeln für sich. Solo wie auch Jisoo. Jisoo ist 21 Jahre alt und kommt aus Südkorea, ist in Seoul geboren und hat einen Song, der heißt Click. Und ich glaube, der könnte dir gefallen. Check mal.

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8: Ich bin Sarah. Bekannter Sieg für die AfD, krachende Niederlage für die CDU in Sachsen-Anhalt. 43,8% holt die AfD, so das vorläufige Ergebnis. Und AfD-Spitzenkandidat Siegmund spricht von einem Regierungsauftrag. Alleine kann er allerdings nicht regieren. Und jetzt könnte es darauf ankommen, was das BSW macht. Die Partei ist knapp in den Landtag eingezogen. Sollte es mit einer Regierungsbildung nicht klappen, kann sich Siegmund auch Neuwahlen vorstellen. Er geht davon aus, dann noch mehr Stimmen zu holen. Auf dem Römerberg in Frankfurt gab es noch am Wahlabend eine Demo gegen die AfD. Laut Polizei kamen rund 2500 Menschen. Der Veranstalter hatte eigentlich doppelt so viele erwartet. Auch in Mainz gab es laut Polizei eine kleinere Demo für Solidarität und Hoffnung. In Hessen gibt es deutlich mehr ADHS-Fälle bei Kindern und Jugendlichen. Die Zahl der Neudiagnosen ist innerhalb eines Jahres um 24% gestiegen, so der Report der Krankenkasse DAK. Hessen liegt damit deutlich über dem bundesweiten Schnitt. Eintracht Frankfurt kassiert eine deutliche Heimpleite in der Fußball-Bundesliga. Die Hessen verloren gegen Augsburg mit 1:4. Die Eintracht steht damit nach 2 Spieltagen mit nur einem Punkt im unteren Tabellendrittel. Außerdem hat Mainz mit 5:0 beim Hamburger SV gewonnen. Dein Planet-Wetter. Sommerlich warm mit 27 bis 32 Grad, dazu immer mal ein paar Wolken. Am Nachmittag sind vereinzelt Gewitter möglich. Morgen dann etwas kühler, maximal 26 Grad.
9: Traffic. A5 Darmstadt-Heidelberg, Vollsperrung in Höhe vom Darmstädter Kreuz wegen einem Unfall und deswegen aktuell ist, kannst du deswegen nicht auf die A67, weil die A5 Richtung Heidelberg, die ist aber befahrbar, genau, A67, Mannheim-Darmstadt, zwischen Funkstadt und dem Darmstädter Kreuz ein Unfall, da ist ein Laster durch die Leitplanke gefahren, auch in der Gegenrichtung ist wegen Betonteilen auf der Fahrbahn deswegen nur die rechte Spur frei. Außerdem ist vorm Darmstädter Kreuz die Abfahrt auf die A67 gesperrt. Wenn du kannst, bitte fahr doch über die A5.
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9: Okay, da ist ein bisschen Stau vorprogrammiert. Was sagt denn dieser Tag aber trotzdem heute so für dich? Als Sternzeichen, Jungfrau oder Steinbock, wir checken das gleich im Astro-Check vorher. Leonie.

0: 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Wassermann.
1: Zeit mit dir selbst, das könnte so ein inneres Gleichgewicht bei dir stärken. Deswegen versuch das heute mal, dein Lucky Level 3 von 5.
0: Fische.
1: Geduld in Liebesdingen, das zahlt sich aus. Lehn dich mal ein bisschen zurück, entspanne und warte ab. 4 von 5.
0: Widder.
1: Check mal ein bisschen die Lage, vielleicht verändert sich ja heute was zum Positiven. 4 von 5 für dich.
0: Stier.
1: Sei in Sachen Liebe nicht zu verkopft, lass so ein bisschen mal das Herz entscheiden. 3 von 5.
0: Zwillinge.
1: Kleine Zufälle, die können deinen Tag absolut großartig machen. 5 von 5.
0: Krebs.
1: Holpriger Morgen, kein Ding, es muss nicht so bleiben. 2 von 5, dein Lucky Level.
0: Löwe.
1: Wenn du es nicht übertreibst, dann könnte deine Hartnäckigkeit heute absolut belohnt werden. 4 von 5.
0: Jungfrau.
1: Bevor du wartest, dann melde dich doch von selber. Könnte vielleicht ein bisschen der bessere Plan sein. 3 von 5.
0: Waage.
1: Jeder Tag, der kann eine neue Chance bringen, deswegen immer im Hinterkopf behalten. 5 von 5.
0: Skorpion.
1: Eine Gelegenheit, die kann an dir vorbeiziehen, deswegen halt besser die Augen auf. 3 von 5 für dich.
0: Schütze.
1: Ein Song schenkt dir positive Vibes, genieß auf jeden Fall den Moment. 4 von 5.
0: Steinbock.
1: Versuch dein Energy-Level zu steigern, auch wenn es ein bisschen schwerfällt. Am Wochenstart. 2 von 5.
0: Lucky Star.
1: Das ist heute Waage. Nutz deine Chancen, bevor es vielleicht jemand anderes macht.
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Und in, ich habe nachgerechnet, 115 Tagen, da ist Silvester, in 115 Tagen ist der 31. Dezember und ganz viele haben dann natürlich Wünsche und Vorhaben fürs neue Jahr. Und ich sage, es lohnt sich vielleicht, weil sie hier macht's vor. Sängerin Katy Perry hat manifestiert. Das ist ja so das neue Ding. Also man manifestiert zum Beispiel einen großen Wunsch, den man hat. Ich möchte die große Liebe finden. Das hat sie gemacht. Sie hat nach der Trennung von ihrem Ex Orlando Bloom, das hat sie jetzt in einem Interview gesagt, eine Liste angefertigt mit 10 Dingen, die sie manifestiert. Ich glaube, das Ding beim Manifestieren ist, man muss so tun, als wüsste man, dass es eintritt. So ganz komisch. Auf Platz 10 dieser Liste stand Finding True Love, also die wahre Liebe finden. Und sie sagt, das hat sie jetzt geschafft. Sie ist ganz, ganz, ganz happy, weil sie sagt, mit ihrem aktuellen Freund ist sie sehr, sehr glücklich. Er ist das fehlende Puzzleteil. Er hat sie so unterstützt auf ihrer Tour von 20 Konzerten, war er auf 10 Konzerten. Er kann alle ihre Songs. Das ist ja wohl das Mindeste. Justin Trudeau ist das. Ich glaube, das ist der Ex-Premierminister von Kanada, also Ex-Politiker. Und die sind sehr, sehr happy. Und sie sagt, ja, sie ist ganz glücklich und möchte, dass das so bleibt. Und wir wünschen ihr das natürlich auch. Und du kannst mal überlegen, was manifestierst du denn jetzt so?

0: gleich nach den News.
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3: Ich bin Sarah. Es ist ein politisches Beben in Deutschland und könnte Kanzler Merz in echte Schwierigkeiten bringen. Die AfD hat die Landtagswahl in Sachsen-Anhalt mit riesigem Vorsprung gewonnen, verpasst aber die absolute Mehrheit. Sie verdoppelt ihre Stimmen laut vorläufigem Ergebnis auf 43,8%. Die CDU stürzt auf 17,2% ab. Damit wird die Regierungsbildung kompliziert. Das einzige Bündnis, das rein rechnerisch ohne die AfD eine Mehrheit hätte, wäre ein Zusammenschluss aller übrigen Parteien im Landtag, also von CDU, SPD, Grünen, Linken und BSW. In Firnheim in Südhessen ist ein Kleinflugzeug abgestürzt. Zwei Männer sind dabei gestorben. Eine Frau und ein dreijähriges Kind wurden laut Polizei schwerst verletzt ins Krankenhaus gebracht. Die Maschine war im Anflug auf einen Flugplatz im benachbarten Weinheim. Da lief gerade ein Luftsport-Sommerfest. Die Absturzursache ist noch völlig unklar. Fehlstart für Eintracht Frankfurt in die Fußball-Bundesliga-Saison. Die Hessen haben ihr erstes Heimspiel mit 1:4 gegen Augsburg verloren nach 1:0 Führung. Die Eintracht hat jetzt nur einen Punkt nach zwei Partien. Für Mainz 05 gab es auswärts beim Hamburger SV einen 5:0 Kantersieg. Dein Planet-Wetter. Sommerlich warm mit 27 bis 32 Grad, dazu immer mal ein paar Wolken. Am Nachmittag sind vereinzelt Gewitter möglich. Morgen dann etwas kühler, maximal 26 Grad.
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5: A5 Darmstadt-Heidelberg zwischen Zwingenberg und Bensheim 3 Kilometer Stop and Go. A66 Wiesbaden-Frankfurt zwischen dem Schiersteiner Kreuz und Wiesbaden-Biebrich 2 Kilometer Stop and Go. Und kleine Sorgenkind A67 beide Richtungen Vollsperrung zwischen dem Darmstädter Kreuz und Funkstadt wegen dem Unfall. Da ist nämlich ein Laster durch die Mittelleitplanke gefahren plus 6 Kilometer Stau aktuell, wenn du Richtung Frankfurt fährst. Und noch die A643 Mainz-Wiesbaden zwischen Mainz-Mombach und dem Schiersteiner Kreuz 2 Kilometer Stop and Go.
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5: Aktuell wissen wir von keinen, es sei denn, du hast noch was erspähen können.
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5: Also generell hast du was zum Melden, egal ob Stau oder Blitzer, gerne her damit. Alles per WhatsApp 0172 978

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0: Moment, es ist einfach, es ist berührend, wie sie das macht. 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

0: 7. September, hi, ich bin Jella und Achtung, in Bad Nauheim wirst du geblitzt, wenn du vielleicht deinen Müll illegal entsorgst. Boah, ich glaube, wir kennen das alle. Ich komme mittlerweile in ein Alter, ich rege mich darüber auf. Du gehst irgendwie bei dir die Straße lang oder um die Ecke und denkst so, warum steht hier ein Kinderschreibtisch? Warum steht hier ein Karton voller alter Schuhe? Warum hat hier jemand seinen alten Ghetto-Blaster hingestellt? Und du weißt, weil du in dem bestimmten Alter bist, es kommt kein Sperrmüll. Das hat einfach jemand dahingestellt, weil er zu faul war, zur Mülldeponie zu fahren. Könnt ausrasten, wirklich. Und scheinbar denkt sich das auch die Planet Metropole Bad Nauheim. Und deswegen haben die sogenannte KI-Blitzer jetzt aufgestellt. Also es ist eigentlich wie so eine Überwachungskamera. Die ist nicht 24 Stunden an, deswegen ist das wohl scheinbar auch kein Problem mit dem Datenschutz. Ja, und wenn du da vielleicht an bestimmten beliebten Ecken mal irgendeinen alten Karton hinstellen willst, was du natürlich niemals machen würdest, kann das sein, dass diese Kamera auslöst, dann wird das irgendwie ans Ordnungsamt weitergeleitet. Die können das auswerten, zum Beispiel übers Nummernschild, wenn da Leute mit dem Auto angefahren kommen. Und dann kriegst du da irgendwie so einen Zettel nach Hause. Sie haben einen Karton voller Schuhe Größe 39 an die Ecke Schlumpelstraße gestellt. Krass, oder? Das ist irgendwie krass. Und ist das irgendwie, weiß ich, ist das so die Zukunft? Ja, die Leute müssen aufpassen.
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0: sagt, suchen Sie sich mal was raus, ich sehe nicht so gut. Es könnte bald ja, Realität werden, weil jede Schlange die falsche ist, weil wir einfach in ganz langen Schlangen stehen werden, weil es fehlen die Leute. Mehr dazu und was sonst noch geht, wir checken das gleich bei Leander in den Planet News.
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7: Ich bin Leander. Bekannter Sieg für die AfD, krachende Niederlage für die CDU in Sachsen-Anhalt. 43,8% holt die AfD, so das vorläufige Ergebnis. Und AfD-Spitzenkandidat Siegmund spricht von einem Regierungsauftrag. Alleine kann er allerdings nicht regieren und jetzt könnte es darauf ankommen, was das BSW macht. Die Partei ist knapp in den Landtag eingezogen. Sollte es mit einer Regierungsbildung nicht klappen, kann sich Siegmund auch Neuwahlen vorstellen. Er geht dann davon aus, noch mehr Stimmen zu holen. Auf dem Römerberg in Frankfurt gab es noch am Wahlabend eine Demo gegen die AfD. Laut Polizei kamen rund 2500 Menschen. Der Veranstalter hatte eigentlich doppelt so viele erwartet. Auch in Mainz gab es laut Polizei eine kleinere Demo für Solidarität und Hoffnung. In keiner anderen Berufsgruppe werden wohl bald so viele Fachkräfte fehlen wie im Verkauf. Bis 2029 könnten rund 39.000 Stellen unbesetzt bleiben, so eine Prognose des Instituts der deutschen Wirtschaft. Grund sei vor allem, dass bald viele Verkäuferinnen und Verkäufer in Rente gehen. Gleichzeitig kommt wenig Nachwuchs nach. Eintracht Frankfurt kassiert eine deutliche Heimpleite in der Fußball-Bundesliga. Die Hessen verloren gegen Augsburg mit 1:4. Die Eintracht steht damit nach 2 Spieltagen mit nur einem Punkt im unteren Tabellendrittel. Außerdem hat Mainz mit 5:0 beim Hamburger SV gewonnen. Dein Planet Wetter. Sommerlich warm mit 27 bis 32 Grad. Dazu immer mal ein paar Wolken. Am Nachmittag sind vereinzelt auch Gewitter möglich. Morgen dann etwas kühler, maximal 26 Grad.
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0: Achtung auf der B54, das ist im Rheingau-Taunus-Kreis zwischen Taunusstein-Bleidenstadt und Wiesbaden. Da liegt ein Reh auf der Fahrbahn, da bitte aufpassen. A3, Würzburg-Frankfurt zwischen Hanau und dem Offenbacher Kreuz, 2 Kilometer Stop and Go. A5, Heidelberg-Darmstadt zwischen Heppenheim und Bensheim, 3 Kilometer Stau. Der Grund ist ein Unfall auf der linken Spur. A60, Mainz-Rüsselsheim zwischen Ginsheim-Gustavsburg und Bischofsheim, 2 Kilometer Stau. A66, Wiesbaden-Frankfurt zwischen Wiesbaden-Frauenstein und Wiesbaden-Biebrich, 3 Kilometer Stau. Und die A67 Darmstadt-Mannheim Vollsperrung zwischen Darmstädter Kreuz und Funkstadt wegen dem Unfall. Da ist ein Laster durch die Mittelleitplanke gefahren. Auch in der Gegenrichtung ist die linke Spur gesperrt. Aktuell 7 Kilometer Stau Richtung Frankfurt. Das waren jetzt die größten Staus an diesem Montag. 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
0: Also die Fußball-WM ist um. Ich sag mal, Fußball gestern mit der Eintracht nicht so gut verloren. Oh,

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2: Ich bin ja eigentlich Grieche, aber mir ist letztens aufgefallen, dass in mir doch ein kleiner Allmann steckt. Ich bin in den Urlaub geflogen und hatte eine Wasserflasche dabei. In Griechenland angekommen, war sie leer und ich wollte sie wegwerfen. Und da kam der Allmann in mir raus. Halt, stopp! Die Flasche hat 25 Cent Pfand. 25 Cent, die ich jetzt in den Müll schmeißen will. 25 Cent, das sind 40 Cent brutto quasi. Der Allmann in mir sagt ganz klar, nein, das geht nicht. Du schleppst jetzt lieber eine leere 0,5 Liter Flasche zwei Wochen mit dir rum. Weil, wer den Cent nicht ehrt, ist den Euro nicht wert.
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0: Das verflixte siebte Jahr, da trennen sich dann immer ganz viele in Freundschaften, ist aber 7 Jahre eine gute Marke, weil eine Studie sagt, also 7 Jahre müsste man mindestens befreundet sein, damit es für immer hält in dieser Studie. Deswegen, du kannst ja mal überlegen, welche Freundschaften hast du so, die mindestens 7 Jahre gehen, als kannst du dich immer dran gewöhnen. Als Opa oder als Oma sitzt ihr dann vielleicht irgendwie auf so einer Parkbank und füttert kleine Entchen, Roboterenten vielleicht irgendwann, das denkt man ja immer so. Also es ist eine Studie von der Uni Utrecht und die hat das so ein bisschen rausgefunden. Die haben Männer und Frauen studiert zwischen 18 und 65 und haben so ein bisschen geguckt und sagen, ja, das sind die sehr stabilen Freundschaften, die so 7 Jahre halten, weil da macht man schon ein bisschen was durch. Da war man vielleicht irgendwie auch in der Schulzeit oder in der Ausbildungszeit. Da waren die ersten Jobs schon mal, Liebeskummer, also sehr, sehr tiefe Sachen, Höhen und Tiefen, das ist ja sehr, sehr wichtig. Und die Uni sagt auch, enge Freundschaften sind ganz, ganz von Vorteil, weil schützt vor Einsamkeit, man hat einen besseren Umgang mit Stress und eine höhere Lebensqualität. Also auf die Freundschaft.
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0: in die Songs reinschreit. Das ist DJ Khaled zusammen mit Rihanna und die Wild Thoughts gleich nach den News.
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2: Ich bin Leander. Es ist ein politisches Beben in Deutschland und könnte Kanzler Merz in echte Schwierigkeiten bringen. Die AfD hat die Landtagswahl in Sachsen-Anhalt mit riesigem Vorsprung gewonnen. Sie kommt auf fast 44% und die CDU stürzt auf rund 17% ab. Die Regierungsbildung wird nun kompliziert. Das einzige Bündnis, das rein rechnerisch ohne die AfD eine Mehrheit hätte, wäre ein Zusammenschluss aller übrigen Parteien im Landtag, also von CDU, SPD, Grünen, Linken und BSW. In Hessen gibt es deutlich mehr ADHS-Fälle bei Kindern und Jugendlichen. Die Zahl der Neudiagnosen ist innerhalb eines Jahres um 24% gestiegen, so der Report der Krankenkasse DAK. Hessen liegt damit deutlich über dem bundesweiten Schnitt. Elektroautos sind beim Fahren mittlerweile deutlich günstiger als Benziner. Das zeigt eine Auswertung des International Council on Clean Transportation. Um ein Drittel günstiger sind E-Autos demnach im Betrieb. Das liege einerseits an fallenden Preisen für die Batterien, sowie auf der anderen Seite an den steigenden Spritpreisen durch den Iran-Krieg. Fehlstart für Eintracht Frankfurt in die Fußball-Bundesliga-Saison. Die Hessen haben ihr erstes Heimspiel mit 1:4 gegen Augsburg verloren nach 1:0 Führung. Die Eintracht hat jetzt nur einen Punkt nach zwei Partien. Für Mainz 05 gab es auswärts beim Hamburger SV dagegen einen 5:0 Kantersieg. Dein Planet Wetter. Es wird heute nochmal richtig sommerlich heiß mit 27 bis 32 Grad in der Spitze. Allerdings dazu nicht nur Sonne, sondern auch einige Wolken und am Nachmittag auch örtlich Schauer und Gewitter. Morgen wieder etwas kühler, maximal 26 Grad.
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0: A3 Würzburg-Frankfurt zwischen Hanau und dem Offenbacher Kreuz, 2 Kilometer Stop and Go. Die A60 Mainz-Rüsselsheim zwischen Ginsheim-Gustavsburg und Rüsselsheim-Mitte, 5 Kilometer Stau. A648 Eschborn-Frankfurt zwischen Frankfurt-Rebstock und Messe-Frankfurt, 3 Kilometer Stau. Die A671 Mainz-Wiesbaden zwischen dem Mainz-Spitz-Dreieck und Hochheim-Süd, 2 Kilometer Stau. Und wir schauen nochmal auf die A67 Darmstadt Richtung Mannheim. Da ist immer noch die Vollsperrung zwischen dem Darmstädter Kreuz und Funkstadt. Der Grund ist ein Unfall. Da ist ein Laster durch die Mittelleitplanke gefahren in der Gegenrichtung. Da ist die linke Spur gesperrt, plus aktuell 8 Kilometer Stau, wenn du Richtung Frankfurt fährst. Also einiges los an diesem Montag. Mehr Infos auch für deine Strecke immer in der Planet App für dich.
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0: Und wenn du was gesehen hast, auch einen Stau oder einen Blitzer, kannst du das natürlich auch immer herschicken hier ans Planet Handy per WhatsApp 0172 978 3000.

0: beste Anmache, die ich seit langem gehört habe. Wirklich, da kann man sich ein Scheibchen von abschneiden. Alle Single-Männer und vielleicht auch die Single-Frauen, aufgepasst. Also eine Freundin von mir war am Wochenende dancen mit einer anderen Freundin und war dann an der Bar, wollte sich Getränke bestellen. In dem Moment, als meine Freundin ihre Karte zückte, um ihre Getränke zu bezahlen, kam ein Typ, auch unaufdringlich, sehr coole Art wohl drauf gehabt, hat seine Karte rausgeholt, hat die Mädels angeguckt, hat bezahlt, zugenickt und ist verschwunden. So, jetzt höre ich natürlich Stimmen, die sagen, ja, sich da Getränke irgendwie bezahlen lassen. Nee, irgendwie nicht, finde ich. Weil es ist ein Unterschied, ob man sagt, hey Mädels, kann ich euch was zu trinken holen oder was wollt ihr trinken? Ich glaube, da sind viele schon mal so ein bisschen genervt und abgefuckt. Aber einfach so einen ersten Schritt, so einen ersten Move zu machen, der auch ein bisschen mutig ist und dann aber zu verschwinden und zu warten und es auch auszuhalten, dass vielleicht von der anderen Partei noch was kommt, das ist doch geil. Und meine Freundin meinte auch, der kam nicht nochmal an, der hat nicht nochmal irgendwie die ganze Zeit geglotzt oder im allerschlimmsten Falle nach 2 Stunden, ey, ihr schuldet mir was oder irgend so ein Quatsch, sondern er war einfach so selbstbewusst zu checken, hey, und wenn die jetzt Interesse an mir haben, dann können die ja zu mir kommen und fragen, hey, können wir dir auch was ausgeben oder vielen lieben Dank oder wie heißt du denn, bla bla bla. Also, ist das ein geiler Anmach-Tipp oder was?
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Er ist auch der Beweis dafür, dass man sehr gut Karriere machen kann, auch wenn man mal in einer Boyband war. Harry Styles ist das. Am Montagmorgen, hi, ich bin Jella. Also Harry Styles war ja bei One Direction. Und wir gehen jetzt mal zur K-Pop-Girlband Blackpink. Unfassbar erfolgreich als Band, aber eben auch die einzelnen Girls sind super krass im Business. Kennst du natürlich auch hier von Planet Aparte mit Bruno Mars. Das ist Rosie von Blackpink. Und auch das Tame Impala und Jennie mit Dracula. Und auch Jennie ist Mitglied von Blackpink. Auch Jisoo. Und Jisoo hat jetzt auch was Neues. Sie ist, glaube ich, 21 in Seoul geboren. Ihr Song heißt Click. Und vielleicht klickt der auch bei dir. Wir checken's aus.

Also bei den Eintracht-Fans, ich weiß, die Laune ist vielleicht heute nicht so gut wegen der Niederlage gestern gegen Augsburg. 4:1. Naja, komm, ist wurscht, egal. Aber auch bei der WM in Amerika lief es nicht so gut. Aber ich möchte sagen, umso besser läuft's bei der Soccer-WM in Essen. Was ist das? Das checken wir gleich. Und was sonst noch geht, das hören wir auch bei Leander.

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8: Ich bin Leander. Bekannter Sieg für die AfD, krachende Niederlage für die CDU in Sachsen-Anhalt. 43,8% holt die AfD, so das vorläufige Ergebnis. Und AfD-Spitzenkandidat Siegmund spricht von einem Regierungsauftrag. Alleine kann er allerdings nicht regieren und jetzt könnte es darauf ankommen, was das BSW macht. Die Partei ist knapp in den Landtag eingezogen. Sollte es mit einer Regierungsbildung nicht klappen, kann sich Siegmund auch Neuwahlen vorstellen. Er geht dann davon aus, noch mehr Stimmen zu holen. Auf dem Römerberg in Frankfurt gab es noch am Wahlabend eine Demo gegen die AfD. Laut Polizei kamen rund 2500 Menschen. Der Veranstalter hatte eigentlich doppelt so viele erwartet. Auch in Mainz gab es laut Polizei eine kleinere Demo für Solidarität und Hoffnung. In Firnheim in Südhessen ist ein Kleinflugzeug abgestürzt. Zwei Männer sind dabei gestorben. Eine Frau und ein dreijähriges Kind wurden laut Polizei schwerst verletzt ins Krankenhaus gebracht. Die Maschine war im Anflug auf einen Flugplatz im benachbarten Weinheim. Da lief gerade ein Luftsport-Sommerfest. Die Absturzursache ist noch völlig unklar. Deutschland ist Fußball-Weltmeister. Am Abend hat sich unsere Nationalmannschaft im Kleinfeldfußball, im sogenannten Soccer, gegen Brasilien mit 3:1 im Finale in Essen durchgesetzt. Vater des Erfolgs ist ein Nordhesse, Kim Sippel aus Wabern-Uttershausen. Er ist erst seit kurzem der Bundestrainer. Dein Planet-Wetter. Es wird heute nochmal richtig schwitzig. 27 bis 32 Grad sind am Nachmittag möglich. Dazu viele Wolken und vereinzelt auch Schauer und Gewitter. Morgen wird es dann wieder etwas kühler bis 26 Grad.
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9: A3 Würzburg-Frankfurt zwischen Seligenstadt und Hanau 2 Kilometer Stau. Die A66 Fulda-Hanau zwischen Langenselbold und dem Hanauer Kreuz 3 Kilometer Stau. A67 Darmstadt-Mannheim Vollsperrung zwischen dem Darmstädter Kreuz und Funkstadt. Der Grund: Bergungsarbeiten nach einem Unfall in der Gegenrichtung. Da ist aktuell die linke Spur gesperrt plus 8 Kilometer Stau Richtung Frankfurt. Und noch die A661 Egelsbach-Oberursel zwischen Frankfurt-Friedberger Landstraße und Frankfurt-Eckenheim 3 Kilometer Stau. Das waren die größten Staus. 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
9: Aktuell wissen wir von keinen, es sei denn, du hast was gesehen.
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9: Also wir brauchen da wirklich dich und deine Augen und Ohren, wenn du was gesehen, gehört hast. Alles her damit. 0172 978 3000.

0: 3 von 5.
1: Fische.
0: Geduld in Liebesdingen zahlt sich aus. Lehn dich zurück, entspanne, relaxe und warte ab. 4 von 5, dein Lucky Level.
1: Widder.
0: Check mal die Lage, vielleicht verändert sich heute was zum Positiven. 4 von 5.
1: Stier.
0: Sei in Sachen Liebe nicht zu verkopft, lass vielleicht mal dein Herz entscheiden. 3 von 5.
1: Zwillinge.
0: Kleine Zufälle, die können diesen Tag, diesen Montag großartig machen. 5 von 5, dein Lucky Level.
1: Krebs.
0: Holpriger Morgen, kein Ding, muss nicht so bleiben. 2 von 5.
1: Löwe.
0: Wenn du es nicht übertreibst, dann könnte deine Hartnäckigkeit heute absolut belohnt werden. 4 von 5.
1: Jungfrau.
0: Bevor du wartest, melde dich doch mal von selber. Könnte vielleicht der bessere Plan sein. 3 von 5 für dich.
1: Waage.
0: Jeder Tag, der kann eine neue Chance bringen. Bedenk das. 5 von 5 heute.
1: Skorpion.
0: Eine Gelegenheit, die kann an dir vorbeiziehen. Deswegen halt die Augen auf. 3 von 5.
1: Schütze.
0: Ein Song, der schenkt dir positive Vibes. Genieß den Moment. 4 von 5.
1: Steinbock.
0: Versuch dein Energy Level zu steigern, auch wenn es ein bisschen schwerfällt zum Wochenanfang. 2 von 5.
1: Lucky Star.
0: Das ist heute Waage. Nutze deine Chancen, bevor es vielleicht jemand anderes macht.
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1: Schönen guten Morgen an diesem Montag. Und für welches Produkt möchte ich sagen, für welche Substanz steht für dich dieser Typ?

0: Klamotten rausbringt, Snoop Dogg. Aber der bietet dir jetzt $30,000. Für Eiscreme. Eistester. Dein Job wäre nämlich Eistester bei Snoop Dogg. Die Stelle, die ist auf 3 Monate befristet und es gibt $30,000 für 3 Monate Eis essen. Deswegen Bewerbung kannst du schon mal fertig machen. Du musst angeben, wie viel Eis du in der Woche isst. Und vor allem, was ist denn deine allerliebste Sorte? Das möchte ich wissen. Meine ist ja, es finden ganz viele ganz schlimm, Malaga. Mit Rosinen, geilo.
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0: du auf dem Herzen hast. Hast du was gesehen, was gehört? Ich will es auf jeden Fall immer wissen. Schick's doch per WhatsApp, auch gerne immer per Sprachnachricht an die 0172 978 3000.
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7: Ich bin Leander. In Hessen gibt es deutlich mehr ADHS-Fälle bei Kindern und Jugendlichen. Die Zahl der Neudiagnosen ist innerhalb eines Jahres um 24% gestiegen, so der Report der Krankenkasse DAK. Hessen liegt damit deutlich über dem bundesweiten Schnitt. Es ist ein politisches Beben in Deutschland und könnte Kanzler Merz in echte Schwierigkeiten bringen. Die AfD hat die Landtagswahl in Sachsen-Anhalt mit riesigem Vorsprung gewonnen. Sie kommt auf fast 44% und die CDU stürzt auf rund 17% ab. Die Regierungsbildung wird nun kompliziert. Das einzige Bündnis, das rein rechnerisch ohne die AfD eine Mehrheit hätte, wäre ein Zusammenschluss aller übrigen Parteien im Landtag, also von CDU, SPD, Grünen, Linken und BSW. Fehlstart für Eintracht Frankfurt in die Fußball-Bundesliga-Saison. Die Hessen haben ihr erstes Heimspiel mit 1:4 gegen Augsburg verloren, nach 1:0 Führung. Die Eintracht hat jetzt nur einen Punkt nach zwei Partien. Für Mainz 05 gab es auswärts beim Hamburger SV dagegen einen 5:0 Kantersieg. In keiner anderen Berufsgruppe werden wohl bald so viele Fachkräfte fehlen wie im Verkauf. Bis 2029 könnten rund 39.000 Stellen unbesetzt bleiben, so eine Prognose des Instituts der Deutschen Wirtschaft. Grund sei vor allem, dass bald viele Verkäuferinnen und Verkäufer in Rente gehen. Gleichzeitig kommt wenig Nachwuchs nach.
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7: Dein Planet Wetter. Es wird heute noch mal richtig sommerlich heiß mit 27 bis 32 Grad in der Spitze. Allerdings dazu nicht nur Sonne, sondern auch einige Wolken und am Nachmittag auch örtlich Schauer und Gewitter. Morgen wieder etwas kühler, maximal 26 Grad.
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0: Achtung auf der A7 Fulda-Kassel. Zwischen Homberg-Efze und Malsfeld, da liegt ein Lederbeutel auf der linken Spur. In der Baustelle da auf jeden Fall aufpassen. A3 Würzburg-Frankfurt zwischen Seligenstadt und Hanau, 2 Kilometer Stau. Die A67 Darmstadt-Mannheim, Vollsperrung zwischen dem Darmstädter Kreuz und Pfungstadt wegen Bergungsarbeiten nach einem Unfall. In der Gegenrichtung, da ist aktuell die linke Spur gesperrt, plus 8 Kilometer Stau, wenn du Richtung Frankfurt fährst. A648 Eschborn-Frankfurt zwischen Frankfurt-Rebstock und Messe, 3 Kilometer Stau. Und noch die A661 Egelsbach-Oberursel zwischen Frankfurt-Friedberger Landstraße und Frankfurt-Eckenheim, 3 Kilometer Stau. Das waren die größten Staus. 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
0: Am Ortseingang von Rönshausen, wenn du von Lütter kommst, da sind 50 und A66 Frankfurt-Wiesbaden bei der Abfahrt Erbenheim Nord aus dem Gebüsch, da sind 100 erlaubt.
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0: Egal, was du gesehen hast, Stau oder Blitzer, her damit per WhatsApp 0172 978 3000. Auch gerne

0: Jella Juwel besingt den Ort Säulberg. Ganz viele meinten, ja, das ist Oberursel wegen dem Brunnenfest. Ich möchte kurz sagen, Jella Juwel, die natürlich meine Schlagerschwester ist und meine zweite Persönlichkeit, die weiß, es gibt auch ein Dippe- und Brunnenfest in Säulberg. Das war die richtige Antwort. Das wussten auch viele, unter anderem Caro aus Friedrichsdorf. Die Planet Back und der echte Jella Juwel gehen zu dir.
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diesem Montag. Hi, ich bin Jella und Achtung in Bad Nauheim. Für alle, die sehr gerne mal so Sachen vor die Tür stellen, an die Straße, auf die sie keinen Bock mehr haben. Also vielleicht kennst du das auch. Mich nervt das übertrieben, wenn ich das bei mir sehe. Vorne an der Straße, um die Ecke, weiß ich nicht, da steht auf einmal ein Sack voller alter Kleider. Oder irgendwelche alten Rollschuhe, ein altes, weiß ich nicht, Wäschegestell, ein Bügelbrett. Leute, die einfach ihren Müll auf die Straße stellen in der Hoffnung, ja, es nimmt schon irgendjemand mit. Ich sag mal so, in vielen, vielen Planet-Metropolen ist ja der Sperrmüll kostenlos und ich denke mir immer, Gott sei Dank gibt es sowas. Aber ich merke auch, es ist auch krass spießig von mir. Ich merke das, umso älter ich werde, dass mich das stört. Und es stört anscheinend nicht nur mich, sondern viele andere Leute auch. Unter anderem die Planet-Metropole Bad Nauheim. Da gibt es jetzt so KI Müllblitzer oder wie man das nennen soll. Also an ganz bestimmten Orten ist eine Kamera aufgestellt. Die nimmt nicht immer auf, deswegen ist es wohl auch alles ganz okay mit dem Datenschutz. Aber ab und an löst diese Kamera aus, zick, zick, zick, zick und erwischt dann eben halt auch Leute, die illegal ihren Müll irgendwo hinstellen. Und dann kann das sein, dass wenn man da mit dem Auto angefahren kommt, dass da das Kennzeichen erfasst wird und ans Ordnungsamt geschickt wird. So ein bisschen Big Brother-mäßig, oder? Also ich sag so, ich war kurz davor, dass ich mich selbst ins Gebüsch hocke und die Leute fotografiere. Nein, wenn es soweit ist, ruft einen Arzt.

0: lief es gestern am Sonntag für die Eintracht gegen Augsburg. Ah, 4:1 ging es aus, nicht für die Eintracht, das kann man sagen. Was sonst noch los ist heute, wir checken das in den Planet News bei Leander.
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10: Ich bin Leander. Bekannter Sieg für die AfD, krachende Niederlage für die CDU in Sachsen-Anhalt. 43,8% holt die AfD, so das vorläufige Ergebnis. Und AfD-Spitzenkandidat Siegmund spricht von einem Regierungsauftrag. Alleine kann er allerdings nicht regieren und jetzt könnte es darauf ankommen, was das BSW macht. Die Partei ist knapp in den Landtag eingezogen. Sollte es mit einer Regierungsbildung nicht klappen, kann sich Siegmund auch Neuwahlen vorstellen. Er geht dann davon aus, noch mehr Stimmen zu holen. Auf dem Römerberg in Frankfurt gab es noch am Wahlabend eine Demo gegen die AfD. Laut Polizei kamen rund 2500 Menschen. Der Veranstalter hatte eigentlich doppelt so viele erwartet. Auch in Mainz gab es laut Polizei eine kleinere Demo für Solidarität und Hoffnung. In Firnheim in Südhessen ist ein Kleinflugzeug abgestürzt. Zwei Männer sind dabei gestorben. Eine Frau und ein dreijähriges Kind wurden laut Polizei schwerst verletzt ins Krankenhaus gebracht. Die Maschine war im Anflug auf einen Flugplatz im benachbarten Weinheim. Da lief gerade ein Luftsport-Sommerfest. Die Absturzursache ist noch völlig unklar. Elektroautos sind beim Fahren mittlerweile deutlich günstiger als Benziner. Das zeigt eine Auswertung des International Council on Clean Transportation. Um ein Drittel günstiger sind E-Autos demnach im Betrieb. Das liege einerseits an fallenden Preisen für die Batterien, sowie auf der anderen Seite an den steigenden Spritpreisen durch den Iran-Krieg. Dein Planet Wetter. Es wird heute nochmal richtig schwitzig. 27 bis 32 Grad sind am Nachmittag möglich. Dazu viele Wolken und vereinzelt auch Schauer und Gewitter. Morgen wird's dann wieder etwas kühler bis 26 Grad.
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12: Achtung auf der A63 Mainz Richtung Alzey zwischen Kleinwinternheim und Niederolm. Ein Auspuff liegt da auf der Fahrbahn rum, das ist gefährlich, da bitte aufpassen. A7 Kassel-Fulda zwischen Fulda Nord und Fulda Mitte, 2 Kilometer Stop and Go. Das kleine Sorgenkind, die A67 heute Morgen Darmstadt-Mannheim. Vollsperrung zwischen dem Darmstädter Kreuz und Pfungstadt wegen Bergungsarbeiten nach einem Unfall. In der Gegenrichtung ist aktuell die linke Spur gesperrt, plus 7 Kilometer Stau, wenn du Richtung Frankfurt fährst. Und die A5, die parallel verläuft, da ist in beide Richtungen zwischen Darmstadt-Eberstadt und Bensheim auch viel los, Stau plus Stop and Go. Also ein bisschen Geduld haben oder wenn du kannst, drumherum fahren. Und noch die A643, Mainz-Wiesbaden zwischen Mainz-Mombach und dem Schiersteiner Kreuz, 3 Kilometer Stau.
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12: In Königstein auf der Falkensteiner Straße, stadteinwärts beim Sportpark. 30 sind da erlaubt und am Ortseingang von Rönshausen, wenn du aus Lütter kommst, da sind 50.
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12: Wir haben einen richtig schönen Flashback-Track und zwar die Sugar Babes About You Now von 2007. Mehr davon.

glaube ich, noch ein paar Shows. Und dann wird sie sich erstmal ein bisschen zurückziehen. Das hat sie schon angekündigt. Aber ich glaube, das ist so typisch. Ja, mit Abschieden ist das ja oft so, mit einem lachenden und mit einem weinenden Auge. Bei Planet bleibt sie dir natürlich immer treu. Ari. Yeah.

so Bock bekommen zu tanzen und das an einem räudigen Montag, an einem Wochenstart. Das Gute ist, heute wird es nochmal richtig knackig warm. Wahrscheinlich der letzte so warme Tag des Jahres. Oh, und das ist der Grund.

0: Pommes essen. Im Freibad, wenn das bei dir noch aufhat, oder auch im Hallenbad. Wurscht, egal. Wir checken Disclosure mit Latch gleich nach den News.
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4: Ich bin Leander. Seit dem frühen Morgen gibt es Probleme auf der A67 bei Darmstadt, denn da ist ein Sattelzug durch die Mittelleitplanke gekracht. Der 60 Jahre alte Fahrer kam laut Polizei mit leichten Verletzungen ins Krankenhaus. Die Bergung ist aufwendig, deswegen ist die Autobahn in Richtung Süden im Moment voll gesperrt, wohl noch für mehrere Stunden, sagt die Polizei. Und auch auf der parallelen A5 brauchst du aktuell länger. Es ist ein politisches Beben in Deutschland und könnte Kanzler Merz in echte Schwierigkeiten bringen. Die AfD hat die Landtagswahl in Sachsen-Anhalt mit riesigem Vorsprung gewonnen. Sie kommt auf fast 44% und die CDU stürzt auf rund 17% ab. Die Regierungsbildung wird nun kompliziert. Das einzige Bündnis, das rein rechnerisch ohne die AfD eine Mehrheit hätte, wäre ein Zusammenschluss aller übrigen Parteien im Landtag, also von CDU, SPD, Grünen, Linken und BSW. In keiner anderen Berufsgruppe werden wohl bald so viele Fachkräfte fehlen wie im Verkauf. Bis 2029 könnten rund 39.000 Stellen unbesetzt bleiben, so eine Prognose des Instituts der deutschen Wirtschaft. Grund sei vor allem, dass bald viele Verkäuferinnen und Verkäufer in Rente gehen. Gleichzeitig kommt wenig Nachwuchs nach. Deutschland ist Fußball-Weltmeister. Am Abend hat sich unsere Nationalmannschaft im Kleinfeldfußball, im sogenannten Soccer, gegen Brasilien mit 3:1 im Finale in Essen durchgesetzt. Vater des Erfolgs ist ein Nordhesse, Kim Sippel aus Wabern-Uttershausen. Er ist erst seit kurzem der Bundestrainer. Dein Planet-Wetter. Es wird heute nochmal richtig sommerlich heiß mit 27 bis 32 Grad in der Spitze. Allerdings nicht so viel Sonne dabei, viele Wolken und am Nachmittag auch örtlich Schauer und Gewitter. Morgen wieder etwas kühler, maximal 26 Grad.
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0: Achtung auf der A5 Frankfurt-Darmstadt. Zwischen Langenmühlfelden und Weiterstadt, da sind Personen auf der Fahrbahn. Da bitte in beide Richtungen ganz, ganz vorsichtig fahren. A5 Kassel-Frankfurt zwischen dem Bad Homburger Kreuz und dem Nordwestkreuz Frankfurt. 2 Kilometer Stop and Go. Die A7 Kassel-Fulda zwischen Fulda-Nord und Fulda-Mitte. 2 Kilometer Stau aktuell. Und gerade auch bei Leander in den News gehört, die A67 Darmstadt-Mannheim. Vollsperrung zwischen dem Darmstädter Kreuz und Funkstadt. Wegen Bergungsarbeiten nach dem Unfall. Da ist ein Laster durch die Mittelleitplanke gefahren. In der Gegenrichtung, da ist die linke Spur aktuell gesperrt, plus 6 Kilometer Stau, wenn du Richtung Frankfurt fährst. Das waren die größten Staus. 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
0: In Königstein, Falkensteiner Straße stadteinwärts beim Sportpark, da sind 30. Und in Frankfurt auf der Brüningstraße stadteinwärts, das ist beim Altglascontainer und da sind auch 30. Gute Fahrt.

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manchmal und ist wirklich in die Fratz rein, aber Deutschrap ist eben auch fürs Herz. Oh Gott, und ich finde, der zeigt das so krass gut. Apsilon, eben gerade hast du es kurz gehört, Souvenir, ist mit Icky Mel, ist ganz leise, ist ganz sanft, ganz echt, ganz ehrlich. Das liebe ich sehr. So, Apsilon, der kommt in die Planet Metropole nach Wiesbaden. Planet holt ihn in den Schlachthof, 16.11., das ist im November. Das ist so eine Winterzeit, da ist man auch schon so fast in dieser weihnachtlichen Zeit, hat eh schon so eine kleine Melancholie im Herzen, finde ich. Und da passt diese Mucke von Apsilon absolut perfekt. Glanz Null Tour. Die Tickets für Apsilon checkst du jetzt.

0: A5 Kassel-Frankfurt zwischen dem Bad Homburger Kreuz und dem Nordwestkreuz Frankfurt haben wir gerade 2 Kilometer Stop and Go. Und dann haben wir noch die A7 Kassel-Fulda. Da musst du zwischen Fulda-Nord und Fulda-Mitte mit 2 Kilometer Stau rechnen.
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0: gibt's, und zwar in Fulda auf der Leipziger Straße in beiden Richtungen. Wirst du da geblitzt, und in Kassel auf der Wilhelmshöher Allee statt einwärts in Höhe einer Bäckerei. Und hier sind nur 25 erlaubt. Hast du noch was gesehen, einen Stau oder einen Blitzer? Dann schick mir doch gerade eine WhatsApp an die 0172 978 3000.

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2: Ich bin ja eigentlich Grieche, aber mir ist letztens aufgefallen, dass in mir doch ein kleiner Allmann steckt. Ich bin in den Urlaub geflogen und hatte eine Wasserflasche dabei. In Griechenland angekommen, war sie leer und ich wollte sie wegwerfen. Und da kam der Allmann in mir raus. Halt, stopp! Die Flasche hat 25 Cent Pfand. 25 Cent, die ich jetzt in den Müll schmeißen will. 25 Cent, das sind 40 Cent brutto quasi. Der Allmann in mir sagt ganz klar, nein, das geht nicht. Du schleppst jetzt lieber eine leere 0,5 Liter Flasche zwei Wochen mit dir rum. Weil wer den Cent nicht ehrt, ist den Euro nicht wert.
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2: Achtung, in Bad Nauheim, da gibt es jetzt so KI-Müllblitzer. An ganz bestimmten Orten ist eine Kamera aufgestellt, die nimmt nicht immer auf, deswegen ist es wohl auch alles ganz okay mit dem Datenschutz. Aber ab und an löst diese Kamera aus und erwischt dann Leute, die illegal ihren Müll irgendwo hinstellen. Und dann kann das sein, dass wenn man da mit dem Auto angefahren kommt, dass da das Kennzeichen erfasst wird und ans Ordnungsamt geschickt wird. So ein bisschen Big Brother-mäßig, oder? Also ich sag so, ich war kurz davor, dass ich mich selbst ins Gebüsch hocke und die Leute fotografiere. Nein, wenn es soweit ist, ruft einen Arzt.
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8: Achtung, auf der A671 Mainz-Wiesbaden zwischen Hochheim-Nord und Mainz-Kastell liegt jetzt, müssen wir stark sein, eine Katze auf der linken Spur. Das tut mir sehr leid, bitte hier besonders vorsichtig fahren. Dann haben wir nochmal die A7 Kassel-Fulda. Zwischen Fulda-Nord und Fulda-Mitte haben wir 2 Kilometer Stau.
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8: Auch in Fulda auf der Leipziger Straße und zwar in beiden Richtungen wirst du da geblitzt, wenn du zu schnell fährst, deswegen Fuß vom Gas. Und auf der A45 Dilburg-Gießen in Höhe der Abfahrt Herborn-Süd in einer Baustelle wird da geblitzt und da darfst du 80 fahren. Hast du noch was gesehen, ein Stau oder ein Blitzer, dann schick mir doch gerade eine WhatsApp hier direkt an den Blender Tower an die 0172 978 3000.
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0: wenn man so einen 3,5-Tonner vor sich hat. Wenn man dann aber auch erkennt, wie viel Technik da drin ist. Und die dritte Station ist dann mit der direkten Führungskraft in Austausch zu geben zum Beruf selbst. Ist es nicht nur das Fahren, sondern bei uns kommt auch das Laden dazu. Es kommt aber auch noch digitale Fähigkeiten hinzu.
1: Die FAS hat sogar eine eigene App, die zeigt den Teams auf der Straße den geschicktesten, den umweltfreundlichsten Weg durch die Großstadt. Kannst du alles entdecken am 30. Oktober beim Matching Day. Vorher anmelden.

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5: Achtung, auf der A3 Würzburg-Frankfurt zwischen Rohrbrunnen und Weibersbrunn liegen unbekannte Gegenstände auf der linken Spur. Also hier bitte aufpassen. Achtung, auf der A3 Köln-Frankfurt zwischen Itzschein und Niedernhausen liegen Fahrzeugteile auf der Straße. Und Achtung, auf der A3 Frankfurt-Würzburg zwischen Oberzhausen und Hanau liegt ein Stützrad, also von so einem Anhänger, auf der linken Spur. Hier bitte auch aufpassen. Und das letzte, Achtung, diesmal auf der A7 Kassel-Fulda zwischen Homburg an der Efze und Bad Hersfeld-West liegen Reifenteile auf der Straße. Also auch hier aufpassen. Dann haben wir noch die A3 Würzburg-Frankfurt zwischen Oberzhausen und dem Offenbacher Kreuz stehst du 3 Kilometer im Stau. Und die A7 Kassel-Fulda zwischen Fulda-Nord und Fulda-Mitte haben wir 2 Kilometer Stau.
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5: Gibt's in Heppenheim auf der Siegfriedstraße, wirst du in einer 30er-Zone geblitzt. Und in Bad Soden am Taunus auf der Kronberger Straße aus einem Blitzeranhänger raus. Und da sind 30 erlaubt. Hast du noch was gesehen? Ein Stau oder ein Blitzer? Dann schick mir doch gerade eine WhatsApp hier in dem Planner Tower an die 0172 978 3000.

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0: Patrick hier, du hörst Planet und so wie wir nach 3 Stangen Marlboro und 7 Litern Whisky klingen, so klingt der Mann einfach jeden Tag.
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0: Daigo kann einfach bei Wikipedia schreiben, Song mit Haaland gemacht. Ich finde das immer noch so unfassbar geil. Geht hier um diesen Song. Ist einfach Kaigo zusammen mit Erling Haaland, Fußballstar. Aber Kaigo ist ja richtiger DJ, der macht nicht nur Songs mit Fußballern, sondern auch mit echten Musikern. Save My Love mit Khalid und Triffin hörst du nämlich gleich hier bei Planet in ein paar Minuten.
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0: Es ist 7:07 und Achtung bei dir auf der A3 Frankfurt-Köln. Zwischen Frankfurt-Süd und dem Frankfurter Kreuz, da steht ein kaputtes Auto auf der mittleren Spur. Deshalb da bitte vorsichtig. Dann nochmal Achtung auf der A7 Würzburg Richtung Fulda. Zwischen Bad Brückener Volkers und dem Dreieck Fulda, da liegen Gegenstände auf der Fahrbahn. Auch da bitte vorsichtig fahren. Achtung auf der 49 Kassel-Gießen. Zwischen Schwalmstadt und Neustadt, da liegen Reifenteile auf der Fahrbahn. Auch da bitte ganz vorsichtig. Die A7 Kassel-Fulda zwischen Fulda-Nord und Fulda-Mitte, da sind es gerade 2 Kilometer Stau. Und die A49 noch Kassel-Gießen zwischen Kassel-Industriepark und Kassel-Niederz wären gerade 3 Kilometer Stau.
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0: Auf der B476, was ist das? Da kam der Hesse durch. Zwischen Lang und Offenthal in beiden Richtungen darfst du 70 fahren. Und in Bad Soden am Taunus auf der Kronberger Straße, da steht der Blitzeranhänger, da ist nur 30 erlaubt.
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0: Leander, der ist ja eigentlich Grieche, aber auch nur eigentlich. Der Mann ist in Wahrheit nämlich ein Allmann. Und was für einer. Also wirklich Wahnsinn. Was er gemacht hat, das hörst du gleich hier in der Anders Stand-Up Club.

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2: Ich bin ja eigentlich Grieche, aber mir ist letztens aufgefallen, dass in mir doch ein kleiner Allmann steckt. Ich bin in den Urlaub geflogen und hatte eine Wasserflasche dabei. In Griechenland angekommen, war sie leer und ich wollte sie wegwerfen. Und da kam der Allmann in mir raus. Halt, stopp! Die Flasche hat 25 Cent Pfand. 25 Cent, die ich jetzt in den Müll schmeißen will. 25 Cent, das sind 40 Cent brutto quasi. Der Allmann in mir sagt ganz klar, nein, das geht nicht. Du schleppst dir jetzt lieber eine leere 0,5 Liter Flasche 2 Wochen mit dir rum. Weil wer den Cent nicht ehrt, ist den Euro nicht wert.
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0: einmal Chessing heißt für dich hier an diesem Montagnachmittag. Und Nico Santos, ja, der muss sich warm anziehen. Ey, es gibt einen neuen Künstler, der heißt fast genauso Pedro Santos. Also Nachname immerhin gleich. Die haben aber gar nichts miteinander zu tun. Musikalisch orientiert sich Pedro Santos auch an einem anderen Künstler, finde ich. An wem? Und den neuen Track von ihm. Das checken wir alles gleich hier in 10 Minuten.
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Justin Timberlake, Can't Stop the Feeling für dich. Schönen Montagnachmittag, Patrick hier. Und jetzt gibt's einen neuen Künstler für dich. Der lief bei Planet tatsächlich, glaube ich, noch nie. Das wird aber langsam Zeit, weil der wird immer größer, der Mann. Es geht um Pedro Santos. Hat außer den Nachnamen nichts mit Nico Santos zu tun. Der kommt nämlich aus Portugal, ist aber in England aufgewachsen und war da erstmal Teil der Boyband Here at Last. Die haben sich aber letztes Jahr aufgelöst. Und seitdem macht der Mann jetzt Solo weiter und das ist schon extrem erfolgreich. Und vielleicht war es ja auf dem Konzert hier in Deutschland von Only the Poets. Da war er nämlich der Support-Act und jetzt mittlerweile ist er selbst zum Main-Act geworden. Sein neuer Song, der klingt sehr nice, erinnert aber, finde ich, extrem vom Sound her an Samba. Guck mal, pass mal auf. Das ist Samba. Ich merkte diesen Sound, auch vor allem, wie er singt, so dieses, das klingt wie so ein altes Mikrofon. Und vergleich das mal. Das hier jetzt nämlich ist der neue Track von Pedro Santos, Should Have Known Better, jetzt für dich bei Planet.

0: Ey, es funktioniert wieder. Du musst unbedingt mal Zara Larsson googeln. Einfach nur ihren Namen eingeben. Na, ganz kurz, teste ich mal nebenbei auch. Yes, geil. Okay, geht auch am Handy. Also, tippst einfach mal Zara Larsson ein und dann gehst du auf Suche und dann kommt unten rechts so eine kleine gelbe Blume. Da tippst du mal drauf. Und ich sag mal so, das machst du danach safe noch ein paar Mal. Das sieht irgendwie witzig aus. Sie hast ja gleich Zara Larsson zusammen mit Tyler und She Did It Again für dich nach News.
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8: Ich bin Linda. Schockstarre bei Bundeskanzler Merz nach dem Wahldebakel in Sachsen-Anhalt. Seine CDU liegt mit rund 17% weit hinter der AfD, die die Landtagswahl mit rund 44% gewonnen hat. Mit einem solchen Ergebnis habe man nicht gerechnet, sagt Merz. Die Wahlen in Sachsen-Anhalt hätten in ganz Deutschland etwas verändert. Die Polizei hat weitere Sprengsätze an deutschen Stromtrassen entdeckt. Spezialkräfte haben in Sachsen mehr als 20 selbstgebaute Vorrichtungen entschärft. Die Ermittler prüfen einen Zusammenhang mit ähnlichen Sabotageaktionen in Nordrhein-Westfalen und Brandenburg. Nach dem mutmaßlichen Täter wird laut Polizei weiter gefahndet. Er rechtfertigt die Angriffe in Bekennerbriefen mit dem Kampf gegen Kohlekraft. In keiner anderen Berufsgruppe werden wohl bald so viele Fachkräfte fehlen wie im Verkauf. Bis 2029 könnten rund 39.000 Stellen unbesetzt bleiben, so eine Prognose des Instituts der deutschen Wirtschaft. Grund sei vor allem, dass bald viele Verkäuferinnen und Verkäufer in Rente gehen. Gleichzeitig kommt wenig Nachwuchs nach. Das VW-Werk in Osnabrück soll ein Rüstungsstandort werden. Das Land Niedersachsen und ein Investor wollen es übernehmen, haben sie mitgeteilt. Dort könnten dann demnach rund 3/4 der Belegschaft weiterarbeiten. Dann sollen dort in Zukunft Verteidigungssysteme entstehen.
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8: Dein Planet-Wetter, richtig sommerlich mit viel Sonne, ab und zu auch Wolken, teils auch Gewitter, 27 bis 32 Grad. Morgen ebenfalls freundlich und teilweise richtig heiß, 25 bis 31 Grad.
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0: Es ist 8:08 und Achtung bei dir auf der A66 Wiesbaden-Frankfurt. In der Abfahrt Wiesbaden-Mainzer Straße liegt ein Spanngurt auf der Fahrbahn, deshalb da bitte vorsichtig. Dann die A7 Kassel-Fulda am Dreieck Kassel-Süd, da sind es gerade 2 Kilometer Stau. Dann nochmal die A7 Kassel-Fulda zwischen Fulda-Nord und Fulda-Mitte, auch da 2 Kilometer Stau. Und die A7 allerdings Fulda-Würzburg zwischen dem Rasthof Friedrichshausen mit Brücke nach Volkers, gerade 4 Kilometer Stau. Und dann habe ich noch die A45 für dich, das ist Hanau-Gießen zwischen dem Hanauer Kreuz und Langenselbold-West. Da gerade 2 Kilometer Stau.
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0: In Hadamar steht einer auf der Hospitalstraße in Höhe der Stadthalle. Da darfst du nur 30 fahren. Und dann noch einer auf der B476. Zwischen Lang und Offenthal in beiden Richtungen wirst du da geblitzt. Da darfst du 70 fahren.
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0: Dass sich Schauspieler für eine Rolle verändern, okay. Aber 15 Kilo Muskeln drauf zu trainieren und das als Frau ist nochmal schwieriger. Das ist echt crazy. Wer das gemacht hat und für welchen Film, das hörst du gleich.

0: Was ziehst du denn an? Eine kurze Hose oder eine lange?
1: Eine lange, Frank. Kurze Hose ist, glaube ich, zu kalt.
0: Das ist mir aber zu warm.
1: Ja, dann zieh nur kurze an.
0: Das ist mir zu kalt.
2: Ja, das fasst das aktuelle Wetter eigentlich ganz gut zusammen. Deswegen mein Tipp: Zu Hause bleiben, ohne Hose und diesen Film hier bei Netflix gucken.
3: Denn jedes Kind, das einsam ist, das holt der Flüsterer gewiss.
2: Unfassbar spannender Serienkiller-Thriller.
4: Der Kinderflüsterer ist mir im Gedächtnis geblieben und du hast ihn festgenommen.
5: Das stimmt. Das war vor 30 Jahren. Er sitzt lebenslänglich.
4: Aber wie kann er denn wieder morden?
2: Mit Hollywood-Legende Robert De Niro.
4: Ich brauch dich, um meinen Jungen zu finden.
5: Er ist am Leben, das ist das Wichtigste.
4: Ja, aber wie lange noch?
2: Der Kinderflüsterer, jetzt neu bei Netflix. Okay, sorry. Und im Kino? Da wird jetzt geboxt. Sydney Sweeney verteilt ein paar Schellen.
6: Jesse hat mir gesagt, du kämpfst ganz in Pink.
7: Naja, ich komme aus West Virginia.
6: Und was hat das mit Pink zu tun?
7: Nichts, Sir. Ich wollte nur was über mich erzählen.
2: In ihrem neuen Box-Biopic.
6: Meine Damen und Herren, hier kommt die größte Kämpferin aller Zeiten.
2: Da spielt sie eine Boxerin und hat für den Film extra 15 Kilo Muskeln draufgepackt.
7: Ich habe mein Ding gefunden. Die meisten Leute wissen doch ihr ganzes Leben lang nicht, was ihr Ding ist.
6: Du bist jetzt die Weltmeisterin.
2: That's why the lady is a champ. Also, so heißt der Film, läuft jetzt neu im Kino.
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Ich wusste das nicht. Ich bin gerade komplett schockiert. Also, ich wusste, dass es passiert, aber ich dachte deutlich später. Ich habe gerade mal geguckt, ab wann denn der menschliche Körper wieder abbaut. Kannst ja mal selbst überlegen, wann das vielleicht bei dir so angefangen hat, so mit den ersten Schmerzen, weil genau darum geht's gleich. Die Zahl, die hier aber steht, also das ist schockierend. Das ist eine Frechheit fast schon. Was soll das? Muss ich erstmal verarbeiten, bin ich ehrlich. Quatschen wir gleich drüber in 10 Minuten.

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0: Homewrecker für dich. Schönen Montagnachmittag.
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0: Also sorry, da muss wirklich jemand nochmal dran. Also ich sag, wie es ist, an menschlichen Körper. Das haben sie nicht gut gemacht. Also hier steht im Internet, der menschliche Körper hat irgendwann seinen Peak erreicht und dann baut er halt wieder ab. So, das ist ja klar, dass der irgendwann wieder runterkommt. So. Aber ab dem 20. Lebensjahr? Hä? Da passiert das schon? Und es geht noch weiter. Ab dem 25. Lebensjahr beginnt dann der wirkliche Verfall. Sag mal, was heißt das denn, Verfall? Das klingt viel zu hart. Ich habe das nur gegoogelt, weil ich hatte gestern Geburtstag. Ich bin jetzt 36 geworden und kein Scheiß, gestern an meinem Geburtstag schon aufgestanden mit Rückenschmerzen vom Nichtstun. Ich bin ins Bett davor, super, aufgestanden, Rückenschmerzen. Hä? Die Liste der Schmerzen geht aber weiter. Als hätte ich das mir alles zum Geburtstag gewünscht, habe ich aber nicht. Hier. Mein rechter Ellenbogen, es tut brutal weh. Es fühlt sich an wie eine Prellung, habe ich auch mal gegoogelt. Angeblich könnte Schleimbeutelentzündung sein. Warum? Woher kommt das? Was soll das? So, und mein linker Knöchel, auch der tut weh. Einfach so, ein Phantomschmerz. Gestern Morgen konnte ich kaum auftreten. Mittlerweile ist wieder weg, als wäre nie was gewesen. Also wirklich ganz, ganz komisch, dieses Älterwerden. Wusste ich nicht, dass das Leben mit 36 Jahren so hart ist. Und dass der menschliche Körper einfach auch schon mit 25 Jahren verfällt. Boah, 25. Auf den Schock muss ich mich jetzt erstmal setzen. Ach, guck, geht ja nicht mit dem Rücken.
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0: Ey, ich finde das so geil. David Guetta war jetzt am Wochenende bei einem Festival und ist natürlich klar mit dem Privatjet hingeflogen. Und der könnte da oben in der Luft chillen, der könnte einen Film gucken, Kaviar snacken, Champagner süffeln, weiß ich nicht. Er hat sich da einfach gut gehen lassen. Aber was macht David Guetta? Der arbeitet. Ja, der sitzt da im Jet am Laptop und macht Musik. Hat wahrscheinlich seine Show vorbereitet, aber trotzdem, ich finde das irgendwie sehr, sehr witzig. Und habe ich größten Respekt vor. Und hier muss er nichts mehr vorbereiten. Hier ist er schon ready, David Guetta, zusammen mit J-Lo. Save Me Tonight, gleich hier nach News.
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6: Ich bin Linda. In Hessen gibt es deutlich mehr ADHS-Fälle bei Kindern und Jugendlichen. Die Zahl der Neudiagnosen ist innerhalb eines Jahres um 24% gestiegen, so der Report der Krankenkasse DAK. Hessen liegt damit deutlich über dem bundesweiten Schnitt. Im politischen Berlin wird das Wahlergebnis von Sachsen-Anhalt heute aufgearbeitet. Nicht wenige machen vor allem Kanzler Merz für das desaströse CDU-Ergebnis verantwortlich. Auch aus den eigenen Reihen wird das laut. Aber Kanzleramtsministerin Wagen stellt sich jetzt schützend vor den Kanzler. Es wäre jetzt das Falscheste, wenn wir Personalfragen stellen würden, sagte sie in der ARD. Deutschland brauche jetzt eine gewisse Stabilität für schwierige Reformen. Der extreme Hitzesommer bei uns hat der Bahn zusätzliche Pünktlichkeitsprobleme gemacht. Demnach gab es viele Anlagenstörungen und Züge mussten laut Konzern an mehr Stellen langsam fahren. Insgesamt kamen gut 54% der Fernzüge pünktlich, etwas mehr als in den beiden Monaten davor, trotzdem noch weit entfernt vom Ziel von 60%. Es geht um antisemitische Beiträge und Holocaustleugnung im Netz. Wegen solcher Vorwürfe muss sich Sänger Xavier Naidoo bald vor Gericht verantworten. Das Landgericht Mannheim hat eine entsprechende Anklage wegen Volksverhetzung zugelassen. Naidoos Anwälte bestreiten die Vorwürfe ausdrücklich. Ein Termin für den Prozess steht noch nicht fest. Dein Planet-Wetter, heute ziemlich heiter, meist trocken, vereinzelt Gewitter bis 32 Grad. Nachts meist trocken, morgen freundlich, später wolkiger, 25 bis 31 Grad.
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0: Es ist 4:09 und die A7 für dich. Fulda-Würzburg zwischen dem Rasthof Friedrichshausen bei Brückner Volkers gerade 4 Kilometer Stau. Dann die A44 Dortmund-Kassel zwischen dem Kreuz Kassel-West und dem Dreieck Kassel-Süd 2 Kilometer Stau. A45 Hanau-Gießen zwischen dem Hanauer Kreuz und Langselbold-West, da sind es auch 2 Kilometer Stau. Und die A661 noch Oberursel-Egelsbach zwischen dem Bad Homburger Kreuz und Frankfurt-Eckenheim gerade 5 Kilometer Stau. Das waren jetzt die größten Staus. Alle Infos auch für deine Strecke checkst du wie immer bei der Planet-App.
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0: In Hadamar auf der Hospitalstraße in Höhe der Stadthalle wirst du geblitzt, da ist 30 erlaubt. Und dann noch einer auf der B476 zwischen Lang und Offenthal in beiden Richtungen, da darfst du 70 fahren.
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0: Also Leander ist ja eigentlich Grieche, aber auch nur eigentlich. Der Mann ist in Wahrheit ein kompletter Allmann. Was für einer. Wirklich Wahnsinn, was der da jetzt gemacht hat. Ganze Story gibt's gleich.

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3: Ich bin ja eigentlich Grieche, aber mir ist letztens aufgefallen, dass in mir doch ein kleiner Allmann steckt. Ich bin in den Urlaub geflogen und hatte eine Wasserflasche dabei. In Griechenland angekommen, war sie leer und ich wollte sie wegwerfen. Und da kam der Allmann in mir raus. Halt, stopp! Die Flasche hat 25 Cent Pfand. 25 Cent, die ich jetzt in den Müll schmeißen will. 25 Cent, das sind 40 Cent brutto quasi. Der Allmann in mir sagt ganz klar, nein, das geht nicht. Du schleppst jetzt lieber eine leere 0,5 Liter Flasche 2 Wochen mit dir rum. Weil wer den Cent nicht ehrt, ist den Euro nicht wert.
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0: Miley Cyrus mit End of the World für dich. 20 nach 4 haben wir an diesem Montagnachmittag und ich glaube ganz ehrlich, noch nie wurde eine Zugfahrt besser genutzt als bei diesem Event am 11. September. Das ist jetzt am Freitag. Da ist der Smart Rebel Club Train unterwegs. Der vielleicht schnellste Club Europas, einfach ein Club auf Rädern. Der fährt von Frankfurt nach Berlin und du kannst da mit dabei sein. Wir schicken dich dahin und zwar in 10 Minuten.
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Justin Bieber, What Do You Mean, geht gleich weiter, aber das hier ganz wichtig, kam gerade rein. Achtung bitte bei dir auf der B45 Dieburg Richtung Hanau, zwischen Meinhausen-Seligenstadt und Hanau-Steinheim. Da kommt dir ein Auto entgegen, in beiden Richtungen bitte äußerst rechts fahren und nicht überholen.

0: Justin Bieber für dich hier an diesem Montagnachmittag. Und bei so einer Zugfahrt, da musst du ja vorher immer ein bisschen was planen. So, was esse ich unterwegs? Was trinke ich? Vielleicht was höre ich auch? Muss ich ja irgendwie beschäftigen. Bei der Zugfahrt hier allerdings, da steht das alles schon. Der Smart Rebel ICE Club Train. Ja, richtig gehört. Ein Club in einem Zug mit Live-DJs, mit Party, coolen Talks, so das alles erwartet dich am 11. September, jetzt am Freitag. Da fährst du mit diesem Party-Train dann von Frankfurt nach Berlin und mit du, meine ich liebe Elisabeth aus Frankfurt, ist jetzt hier am Planet Freephone. Wie sieht's denn aus bei dir? Bist du Freitag schon verplant oder kannst du dir das irgendwie einrichten?
1: Ich hab Zeit.
0: Dann würde ich sagen, sitzt du am 11. September im vielleicht schnellsten Club Europas.
1: Oh mein Gott, danke.
0: Ey, ist das geil. Du machst da schön Party im Zug und dann geht's von Frankfurt ab nach Berlin.
1: Wow, wie cool.
0: Oder ich habe mir das gerade mal angeguckt, das sieht richtig geil aus. Also an Bord sind ja Live-DJs, 99 andere Menschen, die mit dir dann feiern und dann fahrt ihr alle zusammen nach Berlin. Tolle Gespräche und natürlich so ein komplett Riesen-Event. Sowas gab es noch nie in der Art.
1: Wow. Oh mein Gott, das freut mich voll. Danke
0: schön. Ja klar, gerne. Ey. Und Leander aus der Planet Crew, ein komplett Riesen-Event. Sowas gab es noch nie in der Art.
1: Wow. Oh mein Gott, das freut mich voll. Danke schön.
0: Ja klar, gerne. Ey. Und Leander aus der Planet Crew, der wird

0: Ja, endlich sehe ich das auch mal bei anderen. DJ James Hype, der macht das wohl auch. Ich habe gerade sein neuestes Reel bei Insta gesehen. Da nimmt er sich eine Dose Energy aus dem Kühlschrank. Und was macht er da als erstes? Richtig, erstmal hier oben den Verschluss zu einem T-Shirt sauber. Ja, das mache ich jedes Mal. Ist ja eklig. Wir trinken ja da draus. Wer weiß, was da vorher irgendwie auf der Dose drauf oder an der Dose dran war. Oder ach, bin ich ganz eklig. Deswegen sehr sympathisch der Mann. Und deshalb packe ich ihn dir gleich in die Playlist.
1: Gut.
0: Der Song wäre auch so oder so gelaufen. James Hype, Waterfalls, gibt's gleich für dich hier nach News.
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8: Ich bin Linda. Schockstarre bei Bundeskanzler Merz nach dem Wahldebakel in Sachsen-Anhalt. Seine CDU liegt mit rund 17% weit hinter der AfD, die Landtagswahl mit rund 44% gewonnen hat. Mit einem solchen Ergebnis habe man nicht gerechnet, sagt Merz. Die Wahlen in Sachsen-Anhalt hätten in ganz Deutschland etwas verändert. Er ist mit einem Auto mit teilweise 180 km/h vor der Polizei geflohen und das mit 16 Jahren. Laut der Polizei war der Jugendliche in der Nacht zu Sonntag bei Mainz-Bischofsheim vor einer Kontrolle geflüchtet. 20 Minuten lang raste er über Bundes- und Landstraßen, bis die Beamten ihn stoppen konnten. Der 16-Jährige hatte natürlich keinen Führerschein und bekommt jetzt mehrere Anzeigen. 152 Millionen Euro für eine ruinierte Karriere. Das war die Forderung eines früheren Investmentbankers an die Deutsche Bank. Jetzt haben sich beide Seiten außergerichtlich geeinigt. Der geplante Prozess in Frankfurt fällt damit aus. Der Mann hatte der Bank laut Gericht vorgeworfen, ihn als Sündenbock für fragwürdige Deals benutzt zu haben. In keiner anderen Berufsgruppe werden wohl bald so viele Fachkräfte fehlen wie im Verkauf. Bis 2029 könnten rund 39.000 Stellen unbesetzt bleiben, so eine Prognose des Instituts der deutschen Wirtschaft. Grund sei vor allem, dass bald viele Verkäuferinnen und Verkäufer in Rente gehen. Gleichzeitig kommt wenig Nachwuchs nach. Dein Planet-Wetter, richtig sommerlich mit viel Sonne, ab und zu auch Wolken, teils auch Gewitter, 27 bis 32 Grad. Morgen ebenfalls freundlich und teilweise richtig heiß, 25 bis 31 Grad.
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0: Und gleich 8:05 von der A3 für dich. Frankfurt-Würzburg zwischen Frankfurt-Süd und dem Offenbacher Kreuz gerade 3 Kilometer Stau. A7 Fulda-Würzburg zwischen dem Rasthof Friedrichshausen, Bad Brück und Volkast, da sind es 7 Kilometer Stau. A44 Kassel-Dortmund zwischen dem Dreieck Kassel-Süd und dem Kreuz Kassel-West 2 Kilometer Stau. Die A661 Oberursel-Egelsbach zwischen dem Bad Homburger Kreuz und Frankfurt-Eckenheim 4 Kilometer Stau. Und das waren jetzt leider nur die größten Staus. Alle Infos auch für deine Strecke gibt es wie immer aber in der Planet-App.
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0: In Hadamar steht einer auf der Hospitalstraße in Höhe der Stadthalle, da ist nur 30 erlaubt. Und dann noch einer bei dir in Frankfurt auf der Theodor-Heuss-Allee. Kurz vor der Messe wirst du da geblitzt.
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0: Ab wann baut der menschliche Körper ab? Die Antwort auf diese Frage schockiert mich wirklich extrem. Muss ich erstmal sacken lassen. Die Antwort gibt's aber gleich für dich. So in

0: gleich 4 nach 5 poste ich für dich an diesem Montag.
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0: Und sorry, aber da muss noch mal jemand dran. Sag ich, wie es ist. An den menschlichen Körper. Also, das haben sie ehrlich nicht gut gemacht. Hier steht nämlich, der menschliche Körper, der baut irgendwann wieder ab. Das war klar. So, der hat irgendwann einen Peak erreicht und dann geht's wieder bergab. Aber ab dem 20. Lebensjahr passiert das schon.
3: Hä?
0: Und hier steht weiter, ab dem 25. Lebensjahr beginnt dann auch der Verfall. Sag mal, was heißt das, Verfall? Also ich habe es nur gegoogelt, weil ich gestern Geburtstag hatte. Ich bin 36 geworden. Und kein Scheiß, gestern pünktlich zum Geburtstag kamen die Schmerzen. So, ich bin mit 35 ins Bett und mit 36 mit Rückenschmerzen aufgewacht. Vom Nichtstun. So, die Liste geht weiter. Rechter Ellenbogen, es fühlt sich an wie eine Prellung. Keine Ahnung, was das ist. Laut Internet ist es irgendwie Schleimbeutelentzündung oder so ein Kram. Keine Ahnung, woher das kommt. Und linker Knöchel. Gestern konnte ich vormittags nicht laufen, weil mein Knöchel irgendwie wehtat. Zack, plötzlich später wieder weg, als wäre nie was gewesen. Also, ich sag's dir, ganz komisch. Wusste nicht, dass das Leben mit 36 so hart ist und dass der menschliche Körper einfach schon mit 25 verfällt. Verfällt, auch wirklich ein sehr hartes Wort.

0: Kygo, zusammen mit Khalid und Griffith für dich, Save My Love. Und gleich freue ich mich sehr drauf, gibt es einen neuen Track hier bei Planet. Und das ist der erste Song von den Chainsmokers auf Deutsch. Kein Scheiß. Sonst arbeiten die mit so Leuten zusammen wie Coldplay oder so. Und jetzt haben sie ihren ersten deutschen Track rausgebracht. Den Titel sage ich dir gleich. Sie selbst haben schon gesagt, können sie nicht aussprechen. Feiere ich aber sehr den Song. Checken wir alles gleich in 10 Minuten.
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0: Das ist Taylor Swift für dich. Und ich glaube, als diese Anfrage hier reinkam, hätte ich gedacht, ja gut, das ist Scam. Antworte ich nicht. Als ob die mit mir zusammenarbeiten wollen. Es geht um die Chainsmokers, DJ-Duo aus den USA. Die arbeiten sonst mit internationalen Stars wie 5 Seconds of Summer oder auch Coldplay zusammen. Something Just Like This, den Track Can't Save. So, und die haben jetzt aber einen deutschen Musiker, Makko, gefragt, ob der nicht Bock hätte, einen gemeinsamen Song rauszuhauen. Die kennen sich aber, das wusste ich davor nicht. Ich dachte erst, was ist das für eine krasse Kombi? Aber die kennen sich, daher auch die Connection. Die haben sich vor ein paar Jahren kennengelernt, sind mittlerweile befreundet. Und Makko mittlerweile auch ja einen Durchbruch schon gehabt, dank Nina Chuba. Fucked Up von den beiden. Sehr erfolgreich gewesen. So, und jetzt hat er einen neuen Song zusammen mit den Chainsmokers. Richtig, richtig geiler Track geworden. Und die Chainsmokers sagen ironischerweise, ey, keine Ahnung, wie der heißt, können sie nicht aussprechen. Die können leider kein Deutsch. Müssen sie aber auch nicht. Das machen andere. Und du hörst jetzt.
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0: Also eigentlich habe ich das mal gelernt, das ist eine Modesünde, zum Anzug rote Socken zu tragen oder generell so auf so Anlässen wie einer Hochzeit rote Sachen zu tragen, weil das angeblich ja heißen soll, ja, ich hatte mal eine Affäre mit dem Bräutigam oder der Braut. Ist ein Gerücht, stimmt natürlich nicht. Wer es tragen kann, ist Harry Styles, habe ich ja gerade Bilder gesehen. Also Anzug und rote Socken, wie gesagt, wenn, dann Harry Styles. Und jetzt habe ich gelesen, er plant wohl auch die Hochzeit zusammen mit Zoe Kravitz. Also bin dann gespannt, was er bei seiner eigenen Hochzeit trägt. Ihn hörst du hier gleich, Harry Styles, American Girls für dich nach News.
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6: Ich bin Linda. Schockstarre bei Bundeskanzler Merz nach dem Wahldebakel in Sachsen-Anhalt. Seine CDU liegt mit rund 17% weit hinter der AfD, die Landtagswahl mit rund 44% gewonnen hat. Mit einem solchen Ergebnis habe man nicht gerechnet, sagt Merz. Die Wahlen in Sachsen-Anhalt hätten in ganz Deutschland etwas verändert. Tragischer Unfall bei Driedorf im Kreis Limburg-Weilburg. Ein Mann will einer Autofahrerin nach einem Wildunfall helfen und wird dabei von einem Transporter erfasst. Laut Polizei stirbt der Mann noch an der Unfallstelle. Nach Angaben der Polizei war der Fahrer des Transporters stark alkoholisiert. Er hatte 2,8 Promille im Blut. Es geht um antisemitische Beiträge und Holocaustleugnung im Netz. Wegen solcher Vorwürfe muss sich Sänger Xavier Naidoo bald vor Gericht verantworten. Das Landgericht Mannheim hat eine entsprechende Anklage wegen Volksverhetzung zugelassen. Naidoos Anwälte bestreiten die Vorwürfe ausdrücklich. Ein Termin für den Prozess steht noch nicht fest. Elektroautos sind beim Fahren mittlerweile deutlich günstiger als Benziner. Das zeigt eine Auswertung des International Council on Clean Transportation. Um ein Drittel günstiger sind die E-Autos demnach im Betrieb. Das liege einerseits an fallenden Preisen für die Batterien, sowie auf der anderen Seite an den steigenden Spritpreisen durch den Iran-Krieg.
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6: Dein Planet-Wetter, heute ziemlich heiter, meist trocken, vereinzelt Gewitter bis 32 Grad. Nachts meist trocken, morgen freundlich, später wolkiger, 25 bis 31 Grad.
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0: Es ist 9 Minuten vor 6 und Achtung bei dir auf der 66. Stimmt gar nicht. Ah, 44. Guck mal, so kommst du durcheinander bei den ganzen Zahlen. Wir fangen nochmal an. Es ist 9 Minuten vor 6 und Achtung bei dir auf der A44. Kassel-Dortmund. Zwischen dem Kreuz Kassel-West und Kassel-Dort-Wilhelmshöhe liegen Fahrzeugteile auf der Fahrbahn, da bitte vorsichtig. Die A7, Fulda-Würzburg, zwischen dem Rasthof Friedrichshausen und Bad Brückener Volkers, 5 Kilometer Stau. Dann die A44, Kassel-Dortmund, zwischen dem Dreieck Kassel-Süd und Kreuz Kassel-West, 2 Kilometer Stau. A60, Rüsselsheim-Mainz, zwischen Hechtsheim Ost und Kreuz Mainz Süd, auch da 2 Kilometer Stau. Die A643 Wiesbaden-Mainz zwischen dem Schersteiner Kreuz und Mainz-Bombach, richtig, auch 2 Kilometer Stau. Und das waren jetzt leider nur die größten Staus. Alle Infos auch für deine Strecke gibt sie immer, aber in der Planet-App.
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0: In Dietzenbach steht einer bei dir auf der Offenthaler Straße statt einwärts und noch einer in Frankfurt auf der Theodor-Heuss-Allee. Kurz vor der Messe bist du da geblitzt.

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1: Robin Schulz und Watermat. Take it slow, Bullet. 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
1: Ich hatte gestern Geburtstag, ich bin jetzt 36 geworden und kein Scheiß, gestern an meinem Geburtstag schon aufgestanden mit Rückenschmerzen vom Nichtstun. Die Liste der Schmerzen geht aber weiter, als hätte ich das mir alles zum Geburtstag gewünscht, habe ich aber nicht. Mein rechter Ellenbogen, es tut brutal weh, es fühlt sich an wie eine Prellung, habe ich auch mal gegoogelt, könnte Schleimbeutelentzündung sein. Warum, woher kommt das, was soll das? Gestern Morgen konnte ich kaum auftreten, mittlerweile ist wieder weg, als wäre nie was gewesen. Also wirklich ganz, ganz komisch, dieses Älterwerden, wusste ich nicht, dass das Leben mit 36 Jahren so hart ist. Auf den Schock muss ich mich jetzt erstmal setzen. Ach, guck. Geht ja nicht mit dem Rücken.

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2: 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In dem Moment, als meine Freundin ihre Karte zückte, um ihre Getränke zu bezahlen, kam ein Typ unaufdringlich, hat seine Karte rausgeholt, hat die Mädels angeguckt, hat bezahlt, zugenickt und ist verschwunden. Das ist doch geil. Der kam nicht nochmal an, der war einfach so selbstbewusst zu checken, hey, und wenn die jetzt Interesse an mir haben, dann können die ja zu mir kommen und fragen, hey, können wir dir auch was ausgeben oder vielen lieben Dank oder wie heißt du denn? Also, ist das ein geiler Anmachtipp oder was?
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0: Ich hatte gestern Geburtstag, ich bin jetzt 36 geworden und kein Scheiß, gestern an meinem Geburtstag schon aufgestanden mit Rückenschmerzen vom Nichtstun. Die Liste der Schmerzen geht aber weiter, als hätte ich das mir alles zum Geburtstag gewünscht, habe ich aber nicht. Mein rechter Ellenbogen, es tut brutal weh, es fühlt sich an wie eine Prellung, habe ich auch mal gegoogelt, könnte Schleimbeutelentzündung sein. Warum, woher kommt das, was soll das? Gestern Morgen konnte ich kaum auftreten, mittlerweile ist wieder weg, als wäre nie was gewesen. Also wirklich ganz, ganz komisch, dieses Älterwerden, wusste ich nicht, dass das Leben mit 36 Jahren so hart ist. Auf den Schock muss ich mir jetzt erstmal setzen. Ach, guck, geht ja nicht mit dem Rücken.
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1: Robin Schulz und Watermed. 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
2: Ich hatte gestern Geburtstag, ich bin jetzt 36 geworden und kein Scheiß, gestern an meinem Geburtstag schon aufgestanden mit Rückenschmerzen vom Nichtstun. Die Liste der Schmerzen geht aber weiter, als hätte ich das mir alles zum Geburtstag gewünscht, habe ich aber nicht. Mein rechter Ellenbogen, es tut brutal weh, es fühlt sich an wie eine Prellung, habe ich auch mal gegoogelt, könnte Schleimbeutelentzündung sein. Warum, woher kommt das, was soll das? Gestern Morgen konnte ich kaum auftreten, mittlerweile ist wieder weg, als wäre nie was gewesen. Also wirklich ganz, ganz komisch, dieses Älterwerden, wusste ich nicht, dass das Leben mit 36 Jahren so hart ist. Auf den Schock muss ich mich jetzt erstmal setzen. Ach, guck, geht ja nicht mit dem Rücken.